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1: Im Studio Kirsten Mayer. Bundeskanzler Friedrich Merz von der CDU hat angekündigt, die Urheber des versuchten Drohnenangriffs auf den Flughafen Leipzig-Halle in Kürze öffentlich zu benennen. Deutschland sei zunehmend Ziel hybrider Angriffe. Merz sagte, sie werden dafür bezahlen. Zu möglichen Verantwortlichen gibt es bislang keine offizielle Bestätigung.
2: Deutschland ist stärker ins Fadenkreuz hybrider Angreifer gerückt. Das zeigt nicht zuletzt der Angriff vom 4. August auf dem Flughafen in Leipzig. Angreifer nehmen zunehmend skrupellos, auch schwere Sachschäden, sogar Verletzte und Tote in Kauf. Hier in Neu-Hardenberg wird es nicht um die Zuordnung des Leipziger Angriffs gehen. Daran arbeiten wir zusammen mit den Sicherheitsbehörden intensiv und wir werden das in Kürze auch darlegen und uns dazu äußern.
1: Annalena Baerbock bleibt nach ihrem Amt als Präsidentin der UN-Vollversammlung in New York. Medienberichten zufolge soll sie im Herbst an die Columbia-Universität wechseln. Dort soll sie als Professorin für Global Leadership lehren und ein Masterprogramm zu internationaler politischer Führung mitleiten. Baerbocks Amtszeit bei den Vereinten Nationen endet am 8. September. Brandenburg erleichtert künftig die Vergabe öffentlicher Aufträge. Mit dem sogenannten Best-Bieter-Prinzip müssen nur noch aussichtsreiche Anbieter ihre Eignung nachweisen und Prüfunterlagen einreichen. Die neue Regelung gilt für das Land und die Kommunen. Innenminister Jan Redmann von der CDU verspricht weniger Bürokratie. Wirtschaftsminister Daniel Keller von der SPD erwartet davon auch Vorteile für kleinere und mittlere Unternehmen. Die Kulturbrauerei in Berlin-Prenzlauer Berg ist für weitere 10 Jahre gesichert. Der Berliner Senat hat den Mietvertrag verlängert. Damit kann das Gelände auch künftig für Konzerte, Workshops und andere Kulturveranstaltungen genutzt werden. Eine weitere Verlängerung des Mietvertrags ist möglich. Die Kulturbrauerei umfasst mehr als 30.000 Quadratmeter und zählt zu den wichtigsten Kulturorten Berlins.
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1: Im weiteren Tagesverlauf bilden sich vereinzelt Wolken bei Werten von 18 bis zu 24 Grad. Nachts ist es wolkig bei Tiefstemperaturen von 13 Grad Celsius. Morgen wechseln sich vormittags und auch am Nachmittag Wolken und Sonne ab bei Werten von maximal 24 Grad.

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2: Im weiteren Tagesverlauf bilden sich vereinzelt Wolken bei Werten von 18 bis zu 24 Grad. Nachts ist es wolkig bei Tiefstemperaturen von 13 Grad Celsius. Morgen wechseln sich vormittags und auch am Nachmittag Wolken und Sonne ab bei Werten von maximal 24 Grad.
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1: Im Studio Kirsten Mayer. Bundeskanzler Friedrich Merz von der CDU hat angekündigt, die Urheber des versuchten Drohnenangriffs auf den Flughafen Leipzig-Halle in Kürze öffentlich zu benennen. Deutschland sei zunehmend Ziel hybrider Angriffe. Merz sagte, sie werden dafür bezahlen. Zu möglichen Verantwortlichen gibt es bislang keine offizielle Bestätigung.
2: Deutschland ist stärker ins Fadenkreuz hybrider Angreifer gerückt. Das zeigt nicht zuletzt der Angriff vom 4. August auf dem Flughafen in Leipzig. Angreifer nehmen zunehmend skrupellos auch schwere Sachschäden, sogar Verletzte und Tote in Kauf. Hier in Neu-Hardenberg wird es nicht um die Zuordnung des Leipziger Angriffs gehen. Daran arbeiten wir zusammen mit den Sicherheitsbehörden intensiv und wir werden das in Kürze auch darlegen und uns dazu äußern.
1: Annalena Baerbock bleibt nach ihrem Amt als Präsidentin der UN-Vollversammlung in New York. Medienberichten zufolge soll sie im Herbst an die Columbia-Universität wechseln. Dort soll sie als Professorin für Global Leadership lehren und ein Masterprogramm zu internationaler politischer Führung mitleiten. Baerbocks Amtszeit bei den Vereinten Nationen endet am 8. September. Brandenburg erleichtert künftig die Vergabe öffentlicher Aufträge. Mit dem sogenannten Best-Bieter-Prinzip müssen nur noch aussichtsreiche Anbieter ihre Eignung nachweisen und Prüfunterlagen einreichen. Die neue Regelung gilt für das Land und die Kommunen. Innenminister Jan Redmann von der CDU verspricht weniger Bürokratie. Wirtschaftsminister Daniel Keller von der SPD erwartet davon auch Vorteile für kleinere und mittlere Unternehmen. Die Kulturbrauerei in Berlin-Prenzlauer Berg ist für weitere 10 Jahre gesichert. Der Berliner Senat hat den Mietvertrag verlängert. Damit kann das Gelände auch künftig für Konzerte, Workshops und andere Kulturveranstaltungen genutzt werden. Eine weitere Verlängerung des Mietvertrags ist möglich. Die Kulturbrauerei umfasst mehr als 30.000 Quadratmeter und zählt zu den wichtigsten Kulturorten Berlins.
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1: Im weiteren Tagesverlauf bilden sich vereinzelt Wolken bei Werten von 18 bis zu 24 Grad. Nachts ist es wolkig bei Tiefstemperaturen von 13 Grad Celsius. Morgen wechseln sich vormittags und auch am Nachmittag Wolken und Sonne ab bei Werten von maximal 24 Grad.

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2: Im weiteren Tagesverlauf bilden sich vereinzelt Wolken bei Werten von 18 bis zu 24 Grad. Nachts ist es wolkig bei Tiefstemperaturen von 13 Grad Celsius. Morgen wechseln sich vormittags und auch am Nachmittag Wolken und Sonne ab bei Werten von maximal 24 Grad.
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1: Im Studio Kirsten Mayer.
2: Die slowakische Polizei hat nach eigenen Angaben einen Anschlag auf eine Drohnenfabrik verhindert. 3 Männer wurden festgenommen, 2 in der Slowakei, 1 in Deutschland. Bei Razzien stellten Ermittler unter anderem eine improvisierte Brandmischung und einen handschriftlichen Angriffsplan sicher. Die Verdächtigen sollen im Auftrag Dritter gehandelt haben. Ob die Fabrik Drohnen für die Ukraine produziert, ist bislang unklar. Kanada verschärft Handelsstreit mit den USA. Die Regierung in Ottawa kündigt Gegenzölle von bis zu 50% auf US-Importe im Wert von rund 27,6 Milliarden US-Dollar an. Betroffen sind unter anderem Stahl und Aluminium, Haushaltsgeräte, landwirtschaftliche Maschinen und Elektronik. Die Maßnahmen sollen ab dem 8. September gelten. Zuvor hatten die USA neue Zölle auf kanadische Waren verhängt. Auch bei Autos und Autoteilen drohen ab Januar weitere Erhöhungen. Damit spitzt sich der Handelskonflikt zwischen den beiden Nachbarländern weiter zu. Bei der Kabinettsklausur in Neu-Hardenberg will Bundeskanzler Friedrich Merz von der CDU die deutsche Wirtschaft wieder auf Wachstumskurs bringen. Zum Auftakt sagte Merz, Deutschland habe trotz der aktuellen Probleme eine starke Industrie, einen leistungsfähigen Mittelstand und Weltklasseforschung. Die Bundesregierung will vor allem Bürokratie, Energie- und Lohnnebenkosten senken und Reformen schneller umsetzen. Auch Kanzleramtschefin Nina Wagen von der CDU sprach von einer großen Kraftanstrengung für die kommenden Monate. Die US-Country-Ikone Dolly Parton ist tot. Sie starb im Alter von 80 Jahren, wie ihre Familie mitteilte. Parton prägte die Country-Musik über Jahrzehnte und wurde mit Hits wie Jolene, 925 und I Will Always Love You weltberühmt. Letzteren Song schrieb sie selbst, bekannt wurde er später vor allem durch Whitney Houstons Version im Film Bodyguard. Mit Dolly Parton verliert die Musikwelt eine ihrer bekanntesten und prägendsten Künstlerinnen.
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2: Heute bleibt im Tagesverlauf die Wolkendecke geschlossen, bei Höchsttemperaturen bis zu 25 Grad. Am Abend ist es teils wolkig und teils heiter. Die Temperaturen liegen zwischen 18 und 23 Grad. In der Nacht gibt es einen wolkenlosen Himmel bei Tiefstwerten von 14 Grad Celsius. Morgen strahlt von morgens bis zum Nachmittag die Sonne und die Temperaturen liegen bei maximal 27 Grad.

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2: Heute bleibt im Tagesverlauf die Wolkendecke geschlossen, bei Höchsttemperaturen bis zu 25 Grad. Am Abend ist es teils wolkig und teils heiter. Die Temperaturen liegen zwischen 18 und 23 Grad. In der Nacht gibt es einen wolkenlosen Himmel bei Tiefstwerten von 14 Grad Celsius. Morgen strahlt von morgens bis zum Nachmittag die Sonne und die Temperaturen liegen bei maximal 27 Grad.
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1: Im Studio Steve Löffler. Die slowakische Polizei hat nach eigenen Angaben einen Anschlag auf eine Drohnenfabrik verhindert. Drei Männer wurden festgenommen, zwei in der Slowakei, einer in Deutschland. Bei Razzien stellten Ermittler unter anderem eine improvisierte Brandmischung und einen handschriftlichen Angriffsplan sicher. Die Verdächtigen sollen im Auftrag Dritter gehandelt haben. Ob die Fabrik Drohnen für die Ukraine produziert, ist bislang unklar. Kanada verschärft Handelsstreit mit den USA. Die Regierung in Ottawa kündigt Gegenzölle von bis zu 50% auf US-Importe im Wert von rund 27,6 Milliarden US-Dollar an. Betroffen sind unter anderem Stahl und Aluminium, Haushaltsgeräte, landwirtschaftliche Maschinen und Elektronik. Die Maßnahmen sollen ab dem 8. September gelten. Zuvor hatten die USA neue Zölle auf kanadische Waren verhängt. Auch bei Autos und Autoteilen drohen ab Januar weitere Erhöhungen. Damit spitzt sich der Handelskonflikt zwischen den beiden Nachbarländern weiter zu. Bei der Kabinettsklausur in Neu-Hardenberg will Bundeskanzler Friedrich Merz von der CDU die deutsche Wirtschaft wieder auf Wachstumskurs bringen. Zum Auftakt sagte Merz, Deutschland habe trotz der aktuellen Probleme eine starke Industrie, einen leistungsfähigen Mittelstand und Weltklasseforschung. Die Bundesregierung will vor allem Bürokratie, Energie- und Lohnnebenkosten senken und Reformen schneller umsetzen. Auch Kanzleramtschefin Nina Wagen von der CDU sprach von einer großen Kraftanstrengung für die kommenden Monate. Die US-Country-Ikone Dolly Parton ist tot. Sie starb im Alter von 80 Jahren, wie ihre Familie mitteilte. Parton prägte die Country-Musik über Jahrzehnte und wurde mit Hits wie Jolene, 925 und I Will Always Love You weltberühmt. Letzteren Song schrieb sie selbst. Bekannt wurde er später vor allem durch Whitney Houstons Version im Film Bodyguard. Mit Dolly Parton verliert die Musikwelt eine ihrer bekanntesten und prägendsten Künstlerinnen.
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1: Heute bleibt im Tagesverlauf die Wolkendecke geschlossen, bei Höchsttemperaturen bis zu 25 Grad. Am Abend ist es teils wolkig und teils heiter. Die Temperaturen liegen zwischen 18 und 23 Grad. In der Nacht gibt es einen wolkenlosen Himmel bei Tiefstwerten von 14 Grad Celsius. Morgen strahlt von morgens bis zum Nachmittag die Sonne und die Temperaturen liegen bei maximal 27 Grad.

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1: 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Heute bleibt im Tagesverlauf die Wolkendecke geschlossen, bei Höchsttemperaturen bis zu 25 Grad. Am Abend ist es teils wolkig und teils heiter. Die Temperaturen liegen zwischen 18 und 23 Grad. In der Nacht gibt es einen wolkenlosen Himmel bei Tiefstwerten von 14 Grad Celsius. Morgen strahlt von morgens bis zum Nachmittag die Sonne und die Temperaturen liegen bei maximal 27 Grad.

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1: Im Studio Steve Löffler. Die slowakische Polizei hat nach eigenen Angaben einen Anschlag auf eine Drohnenfabrik verhindert. Drei Männer wurden festgenommen, zwei in der Slowakei, einer in Deutschland. Bei Razzien stellten Ermittler unter anderem eine improvisierte Brandmischung und einen handschriftlichen Angriffsplan sicher. Die Verdächtigen sollen im Auftrag Dritter gehandelt haben. Ob die Fabrik Drohnen für die Ukraine produziert, ist bislang unklar. Kanada verschärft Handelsstreit mit den USA. Die Regierung in Ottawa kündigt Gegenzölle von bis zu 50% auf US-Importe im Wert von rund 27,6 Milliarden US-Dollar an. Betroffen sind unter anderem Stahl und Aluminium, Haushaltsgeräte, landwirtschaftliche Maschinen und Elektronik. Die Maßnahmen sollen ab dem 8. September gelten. Zuvor hatten die USA neue Zölle auf kanadische Waren verhängt. Auch bei Autos und Autoteilen drohen ab Januar weitere Erhöhungen. Damit spitzt sich der Handelskonflikt zwischen den beiden Nachbarländern weiter zu. Bei der Kabinettsklausur in Neu-Hardenberg will Bundeskanzler Friedrich Merz von der CDU die deutsche Wirtschaft wieder auf Wachstumskurs bringen. Zum Auftakt sagte Merz, Deutschland habe trotz der aktuellen Probleme eine starke Industrie, einen leistungsfähigen Mittelstand und Weltklasseforschung. Die Bundesregierung will vor allem Bürokratie, Energie- und Lohnnebenkosten senken und Reformen schneller umsetzen. Auch Kanzleramtschefin Nina Wagen von der CDU sprach von einer großen Kraftanstrengung für die kommenden Monate. Die US-Country-Ikone Dolly Parton ist tot. Sie starb im Alter von 80 Jahren, wie ihre Familie mitteilte. Parton prägte die Country-Musik über Jahrzehnte und wurde mit Hits wie Jolene, 925 und I Will Always Love You weltberühmt. Letzteren Song schrieb sie selbst, bekannt wurde er später vor allem durch Whitney Houstons Version im Film Bodyguard. Mit Dolly Parton verliert die Musikwelt eine ihrer bekanntesten und prägendsten Künstlerinnen.
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1: Heute bleibt im Tagesverlauf die Wolkendecke geschlossen, bei Höchsttemperaturen bis zu 25 Grad. Am Abend ist es teils wolkig und teils heiter. Die Temperaturen liegen zwischen 18 und 23 Grad. In der Nacht gibt es einen wolkenlosen Himmel bei Tiefstwerten von 14 Grad Celsius. Morgen strahlt von morgens bis zum Nachmittag die Sonne und die Temperaturen liegen bei maximal 27 Grad.

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1: Im Studio Steve Löffler. Die slowakische Polizei hat nach eigenen Angaben einen Anschlag auf eine Drohnenfabrik verhindert. Drei Männer wurden festgenommen, zwei in der Slowakei, einer in Deutschland. Bei Razzien stellten Ermittler unter anderem eine improvisierte Brandmischung und einen handschriftlichen Angriffsplan sicher. Die Verdächtigen sollen im Auftrag Dritter gehandelt haben. Ob die Fabrik Drohnen für die Ukraine produziert, ist bislang unklar. Kanada verschärft Handelsstreit mit den USA. Die Regierung in Ottawa kündigt Gegenzölle von bis zu 50% auf US-Importe im Wert von rund 27,6 Milliarden US-Dollar an. Betroffen sind unter anderem Stahl und Aluminium, Haushaltsgeräte, landwirtschaftliche Maschinen und Elektronik. Die Maßnahmen sollen ab dem 8. September gelten. Zuvor hatten die USA neue Zölle auf kanadische Waren verhängt. Auch bei Autos und Autoteilen drohen ab Januar weitere Erhöhungen. Damit spitzt sich der Handelskonflikt zwischen den beiden Nachbarländern weiter zu. Bei der Kabinettsklausur in Neu-Hardenberg will Bundeskanzler Friedrich Merz von der CDU die deutsche Wirtschaft wieder auf Wachstumskurs bringen. Zum Auftakt sagte Merz, Deutschland habe trotz der aktuellen Probleme eine starke Industrie, einen leistungsfähigen Mittelstand und Weltklasseforschung. Die Bundesregierung will vor allem Bürokratie, Energie- und Lohnnebenkosten senken und Reformen schneller umsetzen. Auch Kanzleramtschefin Nina Wagen von der CDU sprach von einer großen Kraftanstrengung für die kommenden Monate. Die US-Country-Ikone Dolly Parton ist tot. Sie starb im Alter von 80 Jahren, wie ihre Familie mitteilte. Parton prägte die Country-Musik über Jahrzehnte und wurde mit Hits wie Jolene, 925 und I Will Always Love You weltberühmt. Letzteren Song schrieb sie selbst. Bekannt wurde er später vor allem durch Whitney Houstons Version im Film Bodyguard. Mit Dolly Parton verliert die Musikwelt eine ihrer bekanntesten und prägendsten Künstlerinnen.
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1: Heute bleibt im Tagesverlauf die Wolkendecke geschlossen, bei Höchsttemperaturen bis zu 25 Grad. Am Abend ist es teils wolkig und teils heiter. Die Temperaturen liegen zwischen 18 und 23 Grad. In der Nacht gibt es einen wolkenlosen Himmel bei Tiefstwerten von 14 Grad Celsius. Morgen strahlt von morgens bis zum Nachmittag die Sonne und die Temperaturen liegen bei maximal 27 Grad.
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1: Im Studio Steve Löffler. Die slowakische Polizei hat nach eigenen Angaben einen Anschlag auf eine Drohnenfabrik verhindert. Drei Männer wurden festgenommen, zwei in der Slowakei, einer in Deutschland. Bei Razzien stellten Ermittler unter anderem eine improvisierte Brandmischung und einen handschriftlichen Angriffsplan sicher. Die Verdächtigen sollen im Auftrag Dritter gehandelt haben. Ob die Fabrik Drohnen für die Ukraine produziert, ist bislang unklar. Kanada verschärft Handelsstreit mit den USA. Die Regierung in Ottawa kündigt Gegenzölle von bis zu 50% auf US-Importe im Wert von rund 27,6 Milliarden US-Dollar an. Betroffen sind unter anderem Stahl und Aluminium, Haushaltsgeräte, landwirtschaftliche Maschinen und Elektronik. Die Maßnahmen sollen ab dem 8. September gelten. Zuvor hatten die USA neue Zölle auf kanadische Waren verhängt. Auch bei Autos und Autoteilen drohen ab Januar weitere Erhöhungen. Damit spitzt sich der Handelskonflikt zwischen den beiden Nachbarländern weiter zu. Bei der Kabinettsklausur in Neu-Hardenberg will Bundeskanzler Friedrich Merz von der CDU die deutsche Wirtschaft wieder auf Wachstumskurs bringen. Zum Auftakt sagte Merz, Deutschland habe trotz der aktuellen Probleme eine starke Industrie, einen leistungsfähigen Mittelstand und Weltklasseforschung. Die Bundesregierung will vor allem Bürokratie, Energie- und Lohnnebenkosten senken und Reformen schneller umsetzen. Auch Kanzleramtschefin Nina Wagen von der CDU sprach von einer großen Kraftanstrengung für die kommenden Monate. Die US-Country-Ikone Dolly Parton ist tot. Sie starb im Alter von 80 Jahren, wie ihre Familie mitteilte. Parton prägte die Country-Musik über Jahrzehnte und wurde mit Hits wie Jolene, 925 und I Will Always Love You weltberühmt. Letzteren Song schrieb sie selbst. Bekannt wurde er später vor allem durch Whitney Houstons Version im Film Bodyguard. Mit Dolly Parton verliert die Musikwelt eine ihrer bekanntesten und prägendsten Künstlerinnen.
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1: Heute bleibt im Tagesverlauf die Wolkendecke geschlossen, bei Höchsttemperaturen bis zu 25 Grad. Am Abend ist es teils wolkig und teils heiter. Die Temperaturen liegen zwischen 18 und 23 Grad. In der Nacht gibt es einen wolkenlosen Himmel bei Tiefstwerten von 14 Grad Celsius. Morgen strahlt von morgens bis zum Nachmittag die Sonne und die Temperaturen liegen bei maximal 27 Grad.

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1: Im Studio Andreas Sommer. Ungarns neue Regierung unter Ministerpräsident Peter Magyar stuft Russland als Bedrohung ein. In einer Erklärung für die Vereinten Nationen verurteilt Budapest die russische Aggression gegen die Ukraine und unterstützt deren Souveränität und territoriale Integrität. Russlands Verhalten sei eine Bedrohung für Ungarn, Europa und die internationale Ordnung, heißt es. Der Kurswechsel bedeutet einen deutlichen Bruch mit der früheren, Moskau-freundlichen Politik der Regierung von Viktor Orbán. Die Bundesregierung setzt heute ihre Kabinettsklausur in Neu-Hardenberg fort. Im Mittelpunkt stehen die Klimakrise und ihre Folgen wie extreme Hitze und Dürre. Union und SPD sind sich beim Thema Klimaanpassung allerdings uneinig. Die SPD will Hitzeschutz als Gemeinschaftsaufgabe im Grundgesetz verankern, die Union lehnt das ab. In Magdeburg schließen heute mehr als 120 Gewerbetreibende mit Migrationsgeschichte für mehrere Stunden ihre Geschäfte. Mit dem sogenannten Migra-Streik wollen sie vor der Landtagswahl am 6. September ein Zeichen gegen Rassismus und Ausgrenzung setzen. Die Initiatoren berichten von zunehmenden Anfeindungen und einem angespannten gesellschaftlichen Klima. Am Nachmittag ist eine Kundgebung vor dem Landtag geplant. Unterdessen warnt das Leibniz-Institut für Wirtschaftsforschung Halle vor wirtschaftlichen Folgen einer AfD-geführten Landesregierung. Ohne Zuwanderung könnten in Sachsen-Anhalt Arbeitskräfte fehlen und das Wirtschaftswachstum deutlich zurückgehen. Am Weigandufer in Berlin-Neukölln ist eine Fliegerbombe aus dem Zweiten Weltkrieg gefunden worden. Sie soll noch heute entschärft werden. Der Sperrkreis wird dafür voraussichtlich auf bis zu 500 Meter erweitert. Betroffen sein könnten neben Wohnhäusern auch ein Pflegeheim, Schulen und Kitas.
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1: Heute bleibt im Tagesverlauf die Wolkendecke geschlossen, bei Höchsttemperaturen bis zu 25 Grad. Am Abend ist es teils wolkig und teils heiter, die Temperaturen liegen zwischen 18 und 23 Grad. In der Nacht gibt es einen wolkenlosen Himmel bei Tiefstwerten von 14 Grad Celsius. Morgen strahlt von morgens bis zum Nachmittag die Sonne und die Temperaturen liegen bei maximal 27 Grad.

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1: Im Studio Andreas Sommer. Ungarns neue Regierung unter Ministerpräsident Péter Magyar stuft Russland als Bedrohung ein. In einer Erklärung für die Vereinten Nationen verurteilt Budapest die russische Aggression gegen die Ukraine und unterstützt deren Souveränität und territoriale Integrität. Russlands Verhalten sei eine Bedrohung für Ungarn, Europa und die internationale Ordnung, heißt es. Der Kurswechsel bedeutet einen deutlichen Bruch mit der früheren, Moskau-freundlichen Politik der Regierung von Viktor Orbán. Die Bundesregierung setzt heute ihre Kabinettsklausur in Neu-Hardenberg fort. Im Mittelpunkt stehen die Klimakrise und ihre Folgen wie extreme Hitze und Dürre. Union und SPD sind sich beim Thema Klimaanpassung allerdings uneinig. Die SPD will Hitzeschutz als Gemeinschaftsaufgabe im Grundgesetz verankern. Die Union lehnt das ab. In Magdeburg schließen heute mehr als 120 Gewerbetreibende mit Migrationsgeschichte für mehrere Stunden ihre Geschäfte. Mit dem sogenannten Migra-Streik wollen sie vor der Landtagswahl am 6. September ein Zeichen gegen Rassismus und Ausgrenzung setzen. Die Initiatoren berichten von zunehmenden Anfeindungen und einem angespannten gesellschaftlichen Klima. Am Nachmittag ist eine Kundgebung vor dem Landtag geplant. Unterdessen warnt das Leibniz-Institut für Wirtschaftsforschung Halle vor wirtschaftlichen Folgen einer AfD-geführten Landesregierung. Ohne Zuwanderung könnten in Sachsen-Anhalt Arbeitskräfte fehlen und das Wirtschaftswachstum deutlich zurückgehen. Am Weigandufer in Berlin-Neukölln ist eine Fliegerbombe aus dem Zweiten Weltkrieg gefunden worden. Sie soll noch heute entschärft werden. Der Sperrkreis wird dafür voraussichtlich auf bis zu 500 Meter erweitert. Betroffen sein könnten neben Wohnhäusern auch ein Pflegeheim, Schulen und Kitas.
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1: Heute bleibt im Tagesverlauf die Wolkendecke geschlossen, bei Höchsttemperaturen bis zu 25 Grad. Am Abend ist es teils wolkig und teils heiter. Die Temperaturen liegen zwischen 18 und 23 Grad. In der Nacht gibt es einen wolkenlosen Himmel bei Tiefstwerten von 14 Grad Celsius. Morgen strahlt von morgens bis zum Nachmittag die Sonne und die Temperaturen liegen bei maximal 27 Grad.

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1: Im Studio Andreas Sommer. Bei einer schweren Sturzflut in Nepal sind mindestens 22 Menschen ums Leben gekommen. Hunderte weitere werden vermisst, darunter auch viele ausländische Touristen. Ganze Dörfer wurden weggespült, Straßen und Brücken zerstört. Die Armee ist an den Rettungsarbeiten beteiligt. Die Ursache der Flut ist noch unklar. Möglich ist ein Gletscherseeausbruch. Die Bundesregierung setzt heute ihre Kabinettsklausur in Neu-Hardenberg fort. Im Mittelpunkt stehen die Klimakrise und ihre Folgen wie extreme Hitze und Dürre. Union und SPD sind sich beim Thema Klimaanpassung allerdings uneinig. Die SPD will Hitzeschutz als Gemeinschaftsaufgabe im Grundgesetz verankern. Die Union lehnt es ab. In Magdeburg schließen heute mehr als 120 Gewerbetreibende mit Migrationsgeschichte für mehrere Stunden ihre Geschäfte. Mit dem sogenannten Migra-Streik wollen sie vor der Landtagswahl am 6. September ein Zeichen gegen Rassismus und Ausgrenzung setzen. Die Initiatoren berichten von zunehmenden Anfeindungen und einem angespannten gesellschaftlichen Klima. Am Nachmittag ist eine Kundgebung vor dem Landtag geplant. Unterdessen warnt das Leibniz-Institut für Wirtschaftsforschung Halle vor wirtschaftlichen Folgen einer AfD-geführten Landesregierung. Ohne Zuwanderung könnten in Sachsen-Anhalt Arbeitskräfte fehlen und das Wirtschaftswachstum deutlich zurückgehen. Am Weigandufer in Berlin-Neukölln ist eine Fliegerbombe aus dem Zweiten Weltkrieg gefunden worden. Sie soll noch heute entschärft werden. Der Sperrkreis wird dafür voraussichtlich auf bis zu 500 Meter erweitert. Betroffen sein könnten neben Wohnhäusern auch ein Pflegeheim, Schulen und Kitas.
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1: Heute bleibt im Tagesverlauf die Wolkendecke geschlossen, bei Höchsttemperaturen bis zu 25 Grad. Am Abend ist es teils wolkig und teils heiter, die Temperaturen liegen zwischen 18 und 23 Grad. In der Nacht gibt es einen wolkenlosen Himmel bei Tiefstwerten von 14 Grad Celsius. Morgen strahlt von morgens bis zum Nachmittag die Sonne und die Temperaturen liegen bei maximal 27 Grad.

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2: Heute bleibt im Tagesverlauf die Wolkendecke geschlossen, bei Höchsttemperaturen bis zu 25 Grad. Am Abend ist es teils wolkig und teils heiter. Die Temperaturen liegen zwischen 18 und 23 Grad. In der Nacht gibt es einen wolkenlosen Himmel bei Tiefstwerten von 14 Grad Celsius. Morgen strahlt von morgens bis zum Nachmittag die Sonne und die Temperaturen liegen bei maximal 27 Grad.
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0: Im Studio Andreas Sommer.
1: Bei einer schweren Sturzflut in Nepal sind mindestens 22 Menschen ums Leben gekommen. Hunderte weitere werden vermisst, darunter auch viele ausländische Touristen. Ganze Dörfer wurden weggespült, Straßen und Brücken zerstört. Die Armee ist an den Rettungsarbeiten beteiligt. Die Ursache der Flut ist noch unklar. Möglich ist ein Gletscherseeausbruch. Die schwarz-rote Bundesregierung hat ihre zweitägige Kabinettsklausur auf Schloss Neuhardenberg beendet. Bundeskanzler Friedrich Merz von der CDU forderte zum Abschluss eine neue Zuversicht und mehr Optimismus. Er verwies auf erste positive Signale aus der Wirtschaft. Vizekanzler Lars Klingbeil von der SPD betonte den Willen der Koalition, Deutschland mit Investitionen und Reformen wieder wirtschaftlich und technologisch an die Spitze zu bringen. Konkrete Beschlüsse zum Klimaschutz gab es bei der Klausur nicht. Die Weltwirtschaft verkraftet den Energieschock infolge des Iran-Kriegs nach Einschätzung des Internationalen Währungsfonds besser als erwartet. Grund dafür seien unter anderem freigegebene Öl- und Gasreserven, eine geringere Nachfrage und mehr erneuerbare Energien. Die Chefin des Internationalen Währungsfonds, Kristalina Georgieva, warnt allerdings vor zu großer Zuversicht. Der Energieschock sei noch nicht vorbei. Zudem bereitet dem ihr die angespannte Haushaltslage einiger Staaten Sorgen. Im belgischen Naturschutzgebiet Hohes Venn gehen die Ermittler einer möglichen Brandursache nach. Rund 3000 Hektar wurden durch das Feuer zerstört. Nach ersten Erkenntnissen könnte eine landwirtschaftliche Maschine den Brand ausgelöst haben. Die Staatsanwaltschaft ermittelt wegen fahrlässiger Brandstiftung. Eine endgültige Ursache steht aber noch nicht fest. Die Feuerwehr kämpft unterdessen weiter gegen Glutnester.
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1: Heute bleibt im Tagesverlauf die Wolkendecke geschlossen, bei Höchsttemperaturen bis zu 25 Grad. Am Abend ist es teils wolkig und teils heiter, die Temperaturen liegen zwischen 18 und 23 Grad. In der Nacht gibt es einen wolkenlosen Himmel, bei Tiefstwerten von 14 Grad Celsius. Morgen strahlt von morgens bis zum Nachmittag die Sonne und die Temperaturen liegen bei maximal 27 Grad.

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2: Am Abend ist es teils wolkig und teils heiter. Die Temperaturen liegen zwischen 18 und 23 Grad. In der Nacht gibt es einen wolkenlosen Himmel bei Tiefstwerten von 14 Grad Celsius. Morgen strahlt von morgens bis zum Nachmittag die Sonne und die Temperaturen liegen bei maximal 27 Grad.
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1: Im Studio Andreas Sommer. Bei einer schweren Sturzflut in Nepal sind mindestens 22 Menschen ums Leben gekommen. Hunderte

0: Weitere werden vermisst, darunter auch viele ausländische Touristen. Ganze Dörfer wurden weggespült, Straßen und Brücken zerstört. Die Armee ist an den Rettungsarbeiten beteiligt. Die Ursache der Flut ist noch unklar. Möglich ist ein Gletscherseeausbruch. Die schwarz-rote Bundesregierung hat ihre zweitägige Kabinettsklausur auf Schloss Neuhardenberg beendet. Bundeskanzler Friedrich Merz von der CDU forderte zum Abschluss eine neue Zuversicht und mehr Optimismus. Er verwies auf erste positive Signale aus der Wirtschaft. Vizekanzler Lars Klingbeil von der SPD betonte den Willen der Koalition, Deutschland mit Investitionen und Reformen wieder wirtschaftlich und technologisch an die Spitze zu bringen. Konkrete Beschlüsse zum Klimaschutz gab es bei der Klausur nicht. Die Weltwirtschaft verkraftet den Energieschock infolge des Iran-Kriegs nach Einschätzung des Internationalen Währungsfonds besser als erwartet. Grund dafür seien unter anderem freigegebene Öl- und Gasreserven, eine geringere Nachfrage und mehr erneuerbare Energien. Die Chefin des Internationalen Währungsfonds, Kristalina Georgieva, warnt allerdings vor zu großer Zuversicht. Der Energieschock sei noch nicht vorbei. Zudem bereitet dem ihr die angespannte Haushaltslage einiger Staaten Sorgen. Im belgischen Naturschutzgebiet Hohes Venn gehen die Ermittler einer möglichen Brandursache nach. Rund 3000 Hektar wurden durch das Feuer zerstört. Nach ersten Erkenntnissen könnte eine landwirtschaftliche Maschine den Brand ausgelöst haben. Die Staatsanwaltschaft ermittelt wegen fahrlässiger Brandstiftung. Eine endgültige Ursache steht aber noch nicht fest. Die Feuerwehr kämpft unterdessen weiter gegen Glutnester.
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0: Am Abend ist es teils wolkig und teils heiter. Die Temperaturen liegen zwischen 18 und 23 Grad. In der Nacht gibt es einen wolkenlosen Himmel bei Tiefstwerten von 14 Grad Celsius. Morgen strahlt von morgens bis zum Nachmittag die Sonne und die Temperaturen liegen bei maximal 27 Grad.
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2: Am Abend ist es teils wolkig und teils heiter. Die Temperaturen liegen zwischen 18 und 23 Grad. In der Nacht gibt es einen wolkenlosen Himmel bei Tiefstwerten von 14 Grad Celsius. Morgen strahlt von morgens bis zum Nachmittag die Sonne und die Temperaturen liegen bei maximal 27 Grad.
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1: Im Studio Andreas Sommer. Bei einer schweren Sturzflut in Nepal sind mindestens 22 Menschen ums Leben gekommen. Hunderte weitere werden vermisst, darunter auch viele ausländische Touristen. Ganze Dörfer wurden weggespült, Straßen und Brücken zerstört. Die Armee ist an den Rettungsarbeiten beteiligt. Die Ursache der Flut ist noch unklar. Möglich ist ein Gletscherseeausbruch. Die schwarz-rote Bundesregierung hat ihre zweitägige Kabinettsklausur auf Schloss Neuhardenberg beendet. Bundeskanzler Friedrich Merz von der CDU forderte zum Abschluss eine neue Zuversicht und mehr Optimismus. Er verwies auf erste positive Signale aus der Wirtschaft. Vizekanzler Lars Klingbeil von der SPD betonte den Willen der Koalition, Deutschland mit Investitionen und Reformen wieder wirtschaftlich und technologisch an die Spitze zu bringen. Konkrete Beschlüsse zum Klimaschutz gab es bei der Klausur nicht. Die Weltwirtschaft verkraftet den Energieschock infolge des Iran-Kriegs nach Einschätzung des Internationalen Währungsfonds besser als erwartet. Grund dafür seien unter anderem freigegebene Öl- und Gasreserven, eine geringere Nachfrage und mehr erneuerbare Energien. Die Chefin des Internationalen Währungsfonds, Kristalina Georgieva, warnt allerdings vor zu großer Zuversicht. Der Energieschock sei noch nicht vorbei. Zudem bereitet dem ihr die angespannte Haushaltslage einiger Staaten Sorgen. Im belgischen Naturschutzgebiet Hohes Venn gehen die Ermittler einer möglichen Brandursache nach. Rund 3000 Hektar wurden durch das Feuer zerstört. Nach ersten Erkenntnissen könnte eine landwirtschaftliche Maschine den Brand ausgelöst haben. Die Staatsanwaltschaft ermittelt wegen fahrlässiger Brandstiftung. Eine endgültige Ursache steht aber noch nicht fest. Die Feuerwehr kämpft unterdessen weiter gegen Glutnester.
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1: Am Abend ist es teils wolkig und teils heiter. Die Temperaturen liegen zwischen 18 und 23 Grad. In der Nacht gibt es einen wolkenlosen Himmel bei Tiefstwerten von 14 Grad Celsius. Morgen strahlt von morgens bis zum Nachmittag die Sonne und die Temperaturen liegen bei maximal 27 Grad.

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2: Am Abend ist es teils wolkig und teils heiter. Die Temperaturen liegen zwischen 18 und 23 Grad. In der Nacht gibt es einen wolkenlosen Himmel bei Tiefstwerten von 14 Grad Celsius. Morgen strahlt von morgens bis zum Nachmittag die Sonne und die Temperaturen liegen bei maximal 27 Grad.

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1: Im Studio Andreas Sommer. Bei einer schweren Sturzflut in Nepal sind mindestens 22 Menschen ums Leben gekommen. Hunderte weitere werden vermisst, darunter auch viele ausländische Touristen. Ganze Dörfer wurden weggespült, Straßen und Brücken zerstört. Die Armee ist an den Rettungsarbeiten beteiligt. Die Ursache der Flut ist noch unklar. Möglich ist ein Gletscherseeausbruch. Die schwarz-rote Bundesregierung hat ihre zweitägige Kabinettsklausur auf Schloss Neuhardenberg beendet. Bundeskanzler Friedrich Merz von der CDU forderte zum Abschluss eine neue Zuversicht und mehr Optimismus. Er verwies auf erste positive Signale aus der Wirtschaft. Vizekanzler Lars Klingbeil von der SPD betonte den Willen der Koalition, Deutschland mit Investitionen und Reformen wieder wirtschaftlich und technologisch an die Spitze zu bringen. Konkrete Beschlüsse zum Klimaschutz gab es bei der Klausur nicht. Meta hat sich im Streit um den Jugendschutz mit 29 US-Bundesstaaten auf einen Vergleich geeinigt. Der Facebook-Konzern zahlt dafür bis zu 16,68 Milliarden US-Dollar und verschärft den Schutz für Minderjährige. Unter anderem soll die tägliche Nutzung von Facebook und Instagram auf 2 Stunden begrenzt werden. Nachts und während der Schulzeit werden Benachrichtigungen abgeschaltet. Kinder unter 13 Jahren sollen von den Plattformen ausgeschlossen werden. Der Vergleich muss noch von einem Gericht bestätigt werden. Der US-Schauspieler Tim Curry ist tot. Er wurde 80 Jahre alt. Bekannt wurde Curry vor allem als Dr. Frankenfurter im Kultfilm The Rocky Horror Picture Show. Auch als Pennywise, der böse Clown aus Stephen Kings S, feierte er große Erfolge. Nach Angaben des US-Promi-Portals TMZ starb Curry am Dienstagabend in seinem Haus in Los Angeles. Hinweise auf Fremdverschulden gibt es demnach nicht.
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1: Am Abend ist es teils wolkig und teils heiter. Die Temperaturen liegen zwischen 18 und 23 Grad. In der Nacht gibt es einen wolkenlosen Himmel bei Tiefstwerten von 14 Grad Celsius. Morgen strahlt von morgens bis zum Nachmittag die Sonne und die Temperaturen liegen bei maximal 27 Grad.

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1: 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Am Abend ist es teils wolkig und teils heiter. Die Temperaturen liegen zwischen 18 und 23 Grad. In der Nacht gibt es einen wolkenlosen Himmel bei Tiefstwerten von 14 Grad Celsius. Morgen strahlt von morgens bis zum Nachmittag die Sonne und die Temperaturen liegen bei maximal 27 Grad.

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1: Im Studio Andreas Sommer. Bei einer schweren Sturzflut in Nepal sind mindestens 22 Menschen ums Leben gekommen. Hunderte weitere werden vermisst, darunter auch viele ausländische Touristen. Ganze Dörfer wurden weggespült, Straßen und Brücken zerstört. Die Armee ist an den Rettungsarbeiten beteiligt. Die Ursache der Flut ist noch unklar. Möglich ist ein Gletscherseeausbruch. Die schwarz-rote Bundesregierung hat ihre zweitägige Kabinettsklausur auf Schloss Neuhardenberg beendet. Bundeskanzler Friedrich Merz von der CDU forderte zum Abschluss eine neue Zuversicht und mehr Optimismus. Er verwies auf erste positive Signale aus der Wirtschaft. Vizekanzler Lars Klingbeil von der SPD betonte den Willen der Koalition, Deutschland mit Investitionen und Reformen wieder wirtschaftlich und technologisch an die Spitze zu bringen. Konkrete Beschlüsse zum Klimaschutz gab es bei der Klausur nicht. Meta hat sich im Streit um den Jugendschutz mit 29 US-Bundesstaaten auf einen Vergleich geeinigt. Der Facebook-Konzern zahlt dafür bis zu 16,68 Milliarden US-Dollar und verschärft den Schutz für Minderjährige. Unter anderem soll die tägliche Nutzung von Facebook und Instagram auf 2 Stunden begrenzt werden. Nachts und während der Schulzeit werden Benachrichtigungen abgeschaltet. Kinder unter 13 Jahren sollen von den Plattformen ausgeschlossen werden. Der Vergleich muss noch von einem Gericht bestätigt werden. Der US-Schauspieler Tim Curry ist tot. Er wurde 80 Jahre alt. Bekannt wurde Curry vor allem als Dr. Frankenfurter im Kultfilm The Rocky Horror Picture Show. Auch als Pennywise, der böse Clown aus Stephen Kings S, feierte er große Erfolge. Nach Angaben des US-Promi-Portals TMZ starb Curry am Dienstagabend in seinem Haus in Los Angeles. Hinweise auf Fremdverschulden gibt es demnach nicht.
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1: Am Abend ist es teils wolkig und teils heiter. Die Temperaturen liegen zwischen 18 und 23 Grad. In der Nacht gibt es einen wolkenlosen Himmel bei Tiefstwerten von 14 Grad Celsius. Morgen strahlt von morgens bis zum Nachmittag die Sonne und die Temperaturen liegen bei maximal 27 Grad.

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